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1: Hallo, weiter geht es jetzt mit meiner neuen Sendung von Uwes Blues und Rockkneipe. Für euch habe ich heute Abend unter anderem mit dabei Lucia Allison, Chrissy Matthews, Jimmy Page, Bonnie Raitt und Andreas Thielmann. Los geht es heute Abend mit der Backbone Blues Band, eine britische Bluesband, 5 Herren, 1 Dame, 4 Alben haben diese Musikanten auf den Markt gebracht. Ihr hört einen Live-Mitschnitt mit dem Titel Ain't a Love Song. Dieser Titel wurde im Jahr 2025 aufgenommen. Danny Wyatt könnt ihr danach hören, die Schwester von Will Wyatt, die Bluesgranate an der Mundharmonika. Danny hat zusammen mit Will Wyatt, ihrem Bruder, den Titel Some Kind Crazy aufgenommen. Der Titel ist aus dem Album Shine aus dem Jahr 2010. Der dritte Titel dieser Sendung wird ein Instrumentaltitel von Justin Johnson sein. Justin Johnson kommt aus Tennessee, hat 4 Soloalben auf den Markt gebracht. Er ist noch nebenbei ein hervorragender Filmkomponist und Gitarrenlehrer. Ihr hört von Justin den Titel Blacktop Horizon aus dem Jahr 2024. Ich wünsche euch heute Abend viel Spaß beim Zuhören.

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Weiter geht es jetzt mit Mina Kreil und der Chris Fillmore Band. Mina ist eine österreichische Gitarristin und tolle Sängerin, die sich mit Chris Fillmore und seiner Band zusammengeschlossen hat. Chris ist der tolle Gitarrist dieser hervorragenden Band. Drei Alben haben diese Musikanten schon produziert. Ihr hört eine Live-Nummer mit dem Titel Enoch is Enoch aus dem Jahr 2017. David Gogo werdet ihr danach hören, der Gitarrist und Sänger aus Kanada, hat schon 16 Alben eingespielt. Seit 2014 hat er seine feste Tourband, mit denen er zusammen auf vielen Blues-Festivals unterwegs war. David hat im Jahr 2021 sein Album Silver Cup eingespielt. Ihr hört daraus den Titel Whatever I Need to Do. Albert Cummings ist die Nummer 3 in dieser Dreiergruppe. Ihr hört von Albert den Titel Queen of Mean.

Im Jahr 2006 hat Luther Allison sein Album Reckless aufgenommen. Ihr hört daraus den Titel Will It Ever Change? Annie Piper ist die zweite Dame dieser Sendung, die tolle australische Sängerin und Bassgitarristin, die seit 2014 in den Vereinigten Staaten lebt, hat im Jahr 2020 ihr Album Jailbait aufgenommen. Ihr hört daraus den Titel Blow My Way, Care Away. Im vergangenen Jahr hat die tolle Band Aerosmith mal wieder ein Album eingespielt. Das Album heißt One More Time. Ihr hört den Titel A Thousand Days.

Die vier Herren Steve Evans, Peter Cox, Benny Marzen und Jimmy Copley haben sich im Jahr 2008 zusammengeschlossen, um das Album Slap My Hand aufzunehmen. Ihr hört aus diesem Album den Titel Strange Brew. Chrissy Matthew hat sich seine Freunde zusammengetrommelt und hat ebenfalls ein ganz tolles Album aufgenommen mit dem Titel Chrissy Matthew and Friends. Diesen Titel Ain't Got No Troubles hat er zusammen mit Pete Brown, Chris Farlow und Tommy Schneller aufgenommen. Das war im Jahr 2024. Die Blindside Blues Band werdet ihr danach hören. Im Jahr 2023 hat mein Kollege mit seinen drei Musikantenkollegen den Titel Shine on True aufgenommen. Der ist aus dem Jahr 2023.

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Weiter geht es jetzt mit dem Duo Annika Schemmes und Paul Delaurier, die im Jahr 2022 das Album Good Trouble eingespielt haben. Ihr hört den Titel Stand Up. Fünf Herren aus Kanada könnt ihr mit richtig toller Rockmusik hören. Diese Band heißt Black Mountain Whiskey Rebellion. Ihr hört den Titel Walrus at the Door. Die Climax Bluesband werdet ihr als dritte Band hören. Die tolle britische Bluesband, die im Jahr 1968 schon gegründet worden ist, hatte im Jahr 1976 ihren ersten kommerziellen Erfolg. Ihr hört von dieser Band den Titel Fat City.

Jimmy Page hat im Jahr 1988 sein Album Outrider aufgenommen. Ihr werdet daraus den Titel Wasting My Time hören. Jimmy Page ist immerhin auf den dritten Platz der 100 größten Gitarristen aller Zeiten gelistet worden. Lori Morvan werdet ihr danach hören. Die tolle Sängerin und Gitarristin hat für euch den Titel Gotta Dig Deep. Der ist aus dem Album Gravity aus dem Jahr 2018. Omar and the Hollers werdet ihr als dritte Band dann hören. Diese Band wurde im Jahr 1973 gegründet. Omar ist immerhin in der gleichen Stadt wie Bo Diddley geboren. Diese tolle Band hat schon 20 Alben eingespielt. Ihr hört den Titel Someday Baby.

Ich habe jetzt für euch Bonnie Raitt mit ihrem Titel The Road, My Middle Name. Der Titel ist aus dem Album Nick of Time aus dem Jahr 1989. Tad Suffler könnt ihr danach hören mit Mark Doyle und seiner Band The Maniacs. Diese beiden Herren, Tad Suffler und Mark Doyle, kennen sich schon seit 2015 und die haben im Jahr 2025 zusammen das Album Stoned and Lonesome aufgenommen. Ihr hört daraus den Titel It's All Over Now, einen Klassiker. Johnny Winter ist die Nummer 3 in dieser Runde aus seinem Album Guitar Slinger aus dem Jahr 1984. Hört ihr den Titel Don't Take Advantage of Me.

Ich habe jetzt für euch eine ganz interessante Band. Diese Band besteht aus zwei Gitarristen und einem Drummer. Die Band heißt Two Bad Jims. Die haben im vergangenen Jahr das Album Over the Hill aufgenommen. Ihr hört den Titel Black Mary. Mick Clark könnt ihr danach hören. Der britische Gitarrist und Sänger hat ebenfalls im vergangenen Jahr das Album Play Some Blues Tonight eingespielt. Ihr hört den gleichnamigen Titel. Andreas Thielmann ist die Nummer 3 aus seinem 2019er Album Point of No Return. Hört ihr den Titel Nothing But the Blues.

Zwei Titel habe ich jetzt noch für euch. Das war sie dann auch schon, meine neue Sendung von Uwes Blues und Rockkneipe. Ich hoffe, dass ich die richtige Musik für euch rausgesucht habe und würde mich dann freuen, wenn wir uns dann am nächsten Montag wiederhören. Bis dahin wünsche ich euch noch eine richtig tolle bluesige Woche. Ein holländisches Trio habe ich jetzt für euch. Das sind Rob Allman, der Linkshänder, Gitarrist und Sänger mit seiner Band Half Past Midnight. Die haben im vergangenen Jahr das Album Let Me In aufgenommen. Ihr hört den gleichnamigen Titel. Caroline Wonderland wird meine Sendung beenden. Caroline hat ebenfalls im vergangenen Jahr das Album Truth Is aufgenommen. Ihr hört den Titel Let's Play a Game.

Ja, hallo und herzlich willkommen, liebe Bluesfreunde, zu einer weiteren Ausgabe des Juke Joints hier auf Radio Blues und Rock Garage. Mein Name ist Volker und ich freue mich, euch auch heute wieder durch 2 Stunden handverlesener Bluesmusik zu begleiten. Im Verlauf der Sendung erwarten euch Beiträge von Johnny Mars, der zu den bekannteren Blues-Harmonikaspielern gehört, von der PV Blues Gang, einer Formation aus Deutschland, von Mamas Blues Joint und von dem Duo Marque Blue Rit Latina Project. Lehnt euch zurück, genießt die Musik. Wir starten mit Ross Nelson und seinem Titel Black Coffee. Danach folgt dann Robin Barrett mit Crazy in the Head und abgeschlossen wird das erste Set von Midnight Johnny mit dem Titel Baby Butter. Hier ist aber erst einmal Ross Nelson mit dem Titel Black Coffee.

Den Auftakt des zweiten Sets macht Johnny Mars mit seinem Titel Meet Me in the Alley. Mars ist ein amerikanischer Bluesänger und Mundharmonikaspieler aus South Carolina, der seit den 1960er Jahren aktiv ist und lange auch in Europa gelebt und gearbeitet hat. Danach folgen Nick Moss and the Fliptops mit Judged by 12. Nick Moss widmet sich dem Chicago Blues und er wurde mehrfach für die Blues Music Awards nominiert und zählt zu den prägenden Figuren des modernen Chicago Blues. Abgeschlossen wird dann dieses Set von Johnny Lang mit dem Titel There's Gotta Be a Change. Johnny Lang wurde bereits als Teenager international bekannt und sein Album Lie to Me aus dem Jahr 1997 machte ihn zu einem der prominentesten jungen Blues-Gitarristen seiner Generation. Hier ist aber erst einmal Johnny Mars mit Meet Me in the Alley.

Ja, das war Johnny Lang mit dem Titel There's Gotta Be a Change. Wir machen hier weiter mit Lazy G and the Dirty Shuffle. Die bringen uns den Titel If You Want to Leave und dem schließt sich dann Reverend Rusty and the Case an. Die bringen den Titel Preacher Man. Abgeschlossen wird dann das Set von Kai Strauss mit dem Titel One Woman Man. Den Vokalteil in diesem oder bei diesem Titel übernimmt Daryl Newlish, der US-amerikanische Soul- und Bluesänger, der unter anderem mit Anson Funderburk und den Texas Heat gearbeitet hat. Ja, ihr seid im Juke Joint hier auf Radio Blues und Rock Garage.

Ja, das war Kai Strauß aus Lengerich in Ostwestfalen. Den Auftakt des nächsten Sets macht jetzt Kate Dancer mit Get Right Church. Kate Dancer ist eine kanadische Bluesängerin und Songwriterin aus Alberta, die Blues mit Roots und Gospel-Elementen verbindet und mehrfach für kanadische Bluespreise nominiert wurde. Danach folgen Oma and the Howlers mit Bad Monkey. Die Band mit Umgitarrist und Sänger Oma Kent Dykes wurde in den 1970er Jahren gegründet und ist besonders für ihren texanisch geprägten Bluesrock bekannt. Und abgeschlossen wird dann das Set von der Pee-wee Blues Gang mit Baby Please Please. Zuerst aber Kate Dancer mit dem Titel Get Right Church.

0: Das war die PV Blues Gang aus dem Sauerland oder genauer gesagt aus der schönen Stadt Iserlohn oder aus der Nähe von Iserlohn. Wir machen jetzt hier weiter mit Kirky TG und dem Titel Spirit of Ecstasy. Nein, der Interpret heißt Kirky TG and Sinking Down und die bringen uns Spirit of Ecstasy. Danach folgt Larry Carlton mit Nothing Comes. Carlton ist einer der bekanntesten US-Gitarristen zwischen Jazz, Bluesen und Fusion. Er spielte als Studiomusiker für Steely Dan und Joni Mitchell und wurde mehrfach mit dem Grammy Award ausgezeichnet. Und abgeschlossen wird das Set dann von Jorma Kaukonen zusammen mit Jack Cassidy. Die bringen uns den Titel Comeback Baby. Beide wurden also Kaukonen und Cassidy wurden als Mitglieder von Jefferson Airplane bekannt und gründeten später die Band Hot Tuna. Der Song Come Back Baby ist ein Blues-Standard, der unter anderem von Walter Davis und Lightnin' Hopkins interpretiert wurde. Hier sind jetzt aber zuerst Kirky TJ und Sinking Down mit dem Titel Spirit of Ecstasy.
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Die Band Porkchop Willie ist die nächste und die bringt uns den Titel Black Heart und dem schließt sich dann Mama's Blues Joint an mit dem Stück Break It Down For Me. Und abgeschlossen wird dann dieses Set von Peaches Tatum und dem Titel I Know You Leave Me, I Know You Love Me. Ja, Peaches Tatum ist eine US-amerikanische Blues- und Soul-Sängerin aus Chicago, die seit den 1970er Jahren aktiv ist und unter anderem mit dem Westside Blues-Gitarristen Jimmy Dawkins viel zusammengearbeitet hat. Ja, ihr seid im Juke Joint hier auf Radio Blues und Rock Garage.

Und damit neigt sich diese Ausgabe des Juke Joints auch schon wieder ihrem Ende zu. Aber zum Abschluss hören wir noch Otis Grant mit dem Titel Rumba Conga Twist. Grant ist ein amerikanischer Bluesgitarrist, der viele Jahre in Großbritannien lebte und dort seine Karriere prägte. Er ist seit den 1980er Jahren aktiv und für sein vom Chicago Blues geprägtes Spiel bekannt. Ja, ich hoffe, ihr hattet Freude an der heutigen Reise durch den Blues und seine vielen Facetten. Und wenn es euch gefallen hat, dann würde ich mich freuen, wenn ihr auch in der nächsten Ausgabe des Juke Joints wieder dabei seid. Bis dahin wünsche ich euch eine tolle Woche, eine gute Zeit, vor allem aber bleibt gesund. Bis zum nächsten Mal. Ciao.

Von Marque Blue und Rick Latina Project hören wir gleich You Got the Blues. Das Marque Blue Rick Latina Project ist ein in Nashville basiertes Blues, Soul und Rhythm and Blues Duo mit Jeanette Marque oder Marque und Rick Latina, unterstützt von einer festen Begleitband. Und sie zählen zu den innovativen Stimmen der modernen Blues-Szene. Danach folgen L.A. Jones and the Blues Messengers mit Too Scared to Sleep. L.A. Jones ist ein Blues-Gitarrist und Sänger, der in der kalifornischen Blues-Szene aktiv ist. Und abgeschlossen wird dann das Set von Randy McAllister mit dem Titel Bad and a Gun. Und Randy McAllister ist ein amerikanischer Blues-Sänger, Schlagzeuger und Songwriter aus Texas und bekannt für seinen rauen, rootsigen Stil. Hier sind aber jetzt erst einmal Marque Blue und Rick Latina mit You Got the Blues.

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1: Hallo und herzlich willkommen zu Michaels nagelneuer Bluesbox. Schön, dass ihr wieder dabei seid. Ja, heute wie immer reichlich Blues, Bluesrock und Rock für euch. Und ich starte gleich mit den OK Sisters und ihrer Band. Die kannte ich vorher noch nicht. Pacing the Floor heißt die Nummer. The Girls Are Alright hieß das Album aus dem Jahre 2003. George Caban and Sugar Blue kommen anschließend mit Hoochie Coochie Man. Ja, mal wieder eine tolle Coverversion. Right Now heißt das Album dazu, 2005 erschienen. Und den Abschluss der ersten Runde macht Jimmy Page und Robert Plant. Led Zeppelin lässt grüßen. Since I've Been Loving You heißt die Nummer. No Quarter Unleaded 2004 ist die Nummer erschienen. Viel Spaß bei meiner heutigen Sendung.

Ja, das war ein ganz feiner Blues von Jimmy Page und Robert Plant. Royal Southern Brotherhood kommt als nächstes, auch eine coole Nummer. Stand Up heißt die, The Royal Gospel heißt das Album, 2016 erschienen. Und Jeff Katz lässt es ordentlich krachen mit Bläsern und Fried Chicken Store habe ich rausgesucht aus der Scheibe. This Silence is Killing Me, 2016 erschienen. Und nochmal zurückgekurbelt auf 2005, Johnny Auckland kommt mit Taxi Cab, auch eine schöne ruhige Nummer, My Kind of Blues 2005.

Ja, ihr hört Michaels Bluesbox bei Radio Blues und Rock Garage auf Laut FM. Lucky Peterson, den hatte ich schon ein paar Tage nicht mehr. Driving Wheel habe ich rausgesucht aus einem Best-of-Album 2020 erschienen. Neil Hawker, auch eine coole Nummer. Kings of the Night auf seinem Album South by East 2017 erschienen. Und Nina Ettal, die hatte ich auch noch nicht. Die finde ich ganz toll. Die hat eine schöne Stimme. Freedom habe ich rausgesucht, ist eine Live-Aufnahme und ist 2017 erschienen.

Wenn euch die Stimme von Nina Ettal auch so überzeugt hat, schreibt mir gerne, ich suche gerne nochmal was raus, schreibt mir, wenn ich sie nochmal spielen soll. In der nächsten Runde kommt nun Alex Kilroy Standing Tall aus seinem Album Break My Chains, auch eine coole Nummer. Bacon Fat Louis kommt anschließend, All Your Love singt er aus seinem Album All Your Love, wahrscheinlich eine Single-Auskopplung, und den Abschluss macht die wunderbare Danielle Nicole, eine wunderbare Musikerin, Bassistin und Sängerin, die macht richtig feinen Bluesrock. Gaslight habe ich rausgesucht, Fireflies heißt das Album aus diesem Jahr 2026.

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0: Ich bin heute mit Jaro Blue zusammen. Ich habe Jaro schon vor einigen Jahren kennengelernt, als einen ganz tollen Musiker, als einen brillanten Sänger und natürlich Bluesmusiker. Ich habe dann durch Umwege erfahren, dass Jaro eine CD aufgenommen hat. Jaro, sag doch mal was dazu.
1: Ja, also wie gesagt, da ich vom Herzen Blueser bin und dann aber in verschiedenen Bluesbands bin, hat sich das irgendwie angeboten, als ich vor einem Jahr, ungefähr im Juni, Beziehungsprobleme hatte und der ein oder andere verarbeitet es dann irgendwie so oder so und ich habe eben einen Blues-Song geschrieben, die Musik komponiert, den Text gemacht und habe es dann erstmal liegen lassen und ja, vor 3 Monaten habe ich mir gedacht, weil ich einen Produzenten kennengelernt habe, der mit mir das in einem Musikstudio aufnehmen wollte, dass ich das mal in Angriff nehme und so ist die ganze Geschichte entstanden.
0: Jaro, das ist wirklich ein ganz toller Song geworden. Du hast mir ja vorab eine MP3 zur Verfügung gestellt. Danke dafür. Und wir werden sie natürlich bei Radio Blues und Rock Garage senden, hier in meiner Sendung Michaels Bluesbox. Es ist ein typischer Blues, der gerne vom Leben erzählt, Geschichten aus dem Leben, Beziehungsgeschichten, Freude oder Leid, eben das typische Blues-Klischee. Du hast wunderbare Musiker dabei, das habe ich gehört. Sind diese Kollegen aus deinem Umfeld?
1: Ja, alle aus unterschiedlichen Bands. Der eine ist der Lothar Weller, der wo das Solo spielt und die Gitarre eingespielt hat. Dann der Roberto D'Amico, der ist der Bassspieler. Dann Raphael Maut an den Drums und Big Martin Burkhardt von den Hammersound Studios an den Keys. So wurde das Ganze eingespielt und das ist jetzt eben draus geworden.
0: Ja, der Song ist wirklich klasse geworden, auch wenn ich mich wiederhole. Wir werden ihn in Kürze spielen, tatsächlich. Jaro, ich freue mich, wenn wir auch mal wieder musikalisch zusammenkommen würden. Mir hat es damals unheimlich viel Spaß mit dir gemacht. Ich hoffe, dass deine CD, ich weiß jetzt noch nicht, wie du sie promoten willst, erfolgreich wird.
1: Ja, das wird mich sehr, sehr freuen und ich hoffe auch, ich muss jetzt erstmal einen guten Weg finden. Sie ist noch nicht released. Die Rechte werden noch abgeklärt, aber das ist jetzt alles noch die Sache von dem, der das Ganze gemacht hat. Und ja, ich freue mich einfach schon mal auf den Weg.
0: Jaro, ich drücke dir ganz fest die Daumen. Wir hören uns wieder, wir sehen uns wieder. Bis dann, alles Gute wünsche ich dir.
1: Ich bedanke mich bei dir und ich würde mich auch freuen, mal was wieder von dir zu hören. Ciao.
0: Ja, und hier nun die Premiere Jaro Blue mit seinem Stück We Really Need to Talk. Anschließend liegt Jack Bruce auf mit dem Stück Cold Island und das ist für Cozy Powell geschrieben, den Wahnsinnstrommler, ihr kennt ihn sicher. Halfway to the Stars heißt die Scheibe 2026 erschienen. Und den Abschluss macht Doris Brendel, Unconditional Love heißt das Stück, Searching for Smiles aus dem Jahre 2026.

Ja, liebe Leute, ihr hört Michaels Bluesbox auf Radio Blues und Rock Garage bei Laut FM und heute mit der Neuvorstellung des Songs We Really Need to Talk von meinem guten Bekannten Yaro Blue. Jetzt geht's weiter mit Peter Frampton, der auch was Neues hat, was mich extrem freut. Carry the Light heißt die Scheibe, Buried Treasure heißt das Stück dazu und ist in diesem Jahr erschienen, 2026. Graham Duffy kommt mit Tragedy aus seinem Album What Am I Supposed to Do, auch aus diesem Jahr. Und den Abschluss macht Dave Thomas, Bridge Street Blues, aus dem gleichnamigen Album, Single-Auskopplung, wie gesagt, aus diesem Jahr.

Heute ist der Tag der Neuvorstellungen und vor allem der Tag der Überraschungen. Ja, der Gründer von der Blues- und Rockgarage, Gerdy Winkler, hat mit seinen Freunden eine super Scheibe aufgenommen. Und ich erlaube mir jetzt ein Stück rauszunehmen, das ich jetzt vorstellen möchte, Turn on the Radio. Eine Akustikversion, die wirklich super klasse klingt, super produziert worden ist und eigentlich ganz schön rockt. Das kann man wirklich mit Fug und Recht behaupten. Riot Act kommt anschließend mit Almost There aus dem Album Closer to the Flame 2026 und den Abschluss macht der kürzlich verstorbene Rob Orlemans, der Holländer, der einen gnadenlos guten Bluesrock hinterlässt. Half Past Midnight, seine Band, die haben im Trio gespielt, The Devil Told Me, eine schöne Live-Version. Ja, liebe Leute, das wär's für heute wieder gewesen. Schnörkellos habe ich euch ein Stück nach dem anderen präsentiert. Ich hoffe, ihr hattet Spaß daran. Ihr schaltet auch das nächste Mal wieder ein. Das wird mich ganz arg freuen. Passt auf euch auf, bleibt gesund. Tschüss, bis zum nächsten Mal. Euer Michael.

0: Ok.
1: Hallo liebe Bluesfreunde, hier ist Gerds Bluesgarage. Für die Sendung habe ich euch heute wieder feinen Blues herausgesucht. Oldies, Klassiker und Neuvorstellungen. Herzlich willkommen in meiner Sendung Gerds Bluesgarage hier auf Radio Blues und Rock Garage. Die erste Runde beginnt mit einer Band, die mir richtig gut gefällt, die John Lyons Band. Sie haben 2006 ein Album eingespielt, das den Namen der Band trägt, wie praktisch. Vom Album für euch I Need Your Loving, danach Tjaban Rezegar mit If You Wanna Leave, vom Album, das 2014 erschien, Two Guys with a Guitar, den Abschluss macht der wunderbare Eric Gales mit Wake Up Carl. 2009 hat er das Album Burning Blues Shuffle eingespielt und das ist ebenfalls richtig gut.

Die nächste Runde beginnt mit einem Musikwunsch. Der Roland, ein ganz treuer Fan aus Wandersleben, Gruß an den Roland und in meine Heimat, hat sich einen wunderbaren Song von Ronnie Wood gewünscht. Und der Ronnie wird meistens nicht so oft wahrgenommen, aber er ist ein exzellenter Musiker. Und der Roland hat sich einen feinen Song ausgesucht, einen Klassiker, Little Red Rooster, Stay With Me vom Album Live at Electric Ladyland. Danach Todd Wolf Band mit Sunny Yale. 2013 kam das Album Miles to Go heraus. Den Abschluss macht Pat Travers mit dem Klassiker Statesboro Blues. 2009 kam das Album Burning Blues Shuffle heraus.

Ebenfalls eine treue Zuhörerin, die Elke aus Erfurt, hat sich einen Song von Big Bill Morganfield gewünscht, Strong Love. Sie grüßt damit alle ihre Freunde und natürlich grüßen wir alle Zuhörer, die diesen Song mögen. Liebe Grüße an die Elke. Strong Love kam 2003 heraus vom Album Blues. Danach JB Blues mit Old Man Joe. 2013 kam das Album Make Room Table heraus. Den Abschluss macht die wunderbare Karen Carroll mit My Babe 2014 vom Album Evolution Revolution.

0: Hola, thank you.
1: Die nächste Runde beginnt ebenfalls mit einem Musikwunsch. Der Holger hat sich einen Stefan Distelmann-Song gewünscht, Another Man Dawn Gone vom Album My Lights, das 2016 erschien. Er grüßt damit den Thorsten Lang, Jürgen Meyer von der Band The Time Travelers. Liebe Grüße von mir ebenfalls an die Jungs. Danach eine Band, die in West-Berlin groß geworden ist, Monty in den 90ern, Confused Mind. Und am Songnamen könnt ihr schon hören, die Band hat einige Coverer gefunden, so zum Beispiel auch Freigang. 1982 haben sie das Album Confused Mind herausgebracht. Den Abschluss macht die wunderbare Amiga Blues Band mit Walking by Myself. 1983 das wegweisende Album, das heute noch aktuell ist, No Fade Away.

Wie ihr schon jetzt in den letzten Runden gehört habt, wenn ihr Musikwünsche habt oder jemand grüßen wollt, dann schreibt uns. Wir werden in aller Regel die einzelnen Moderatoren die Sendungswünsche oder Grüße ausrichten. Die nächste Runde ist eine Klassikerrunde. Sie beginnt mit Jimmy Barnes und der Jimmy Barnes hat eine begnadete Stimme. Hold On hat er uns mitgebracht vom Album Two Fires von 2013. Danach 10 Years After mit I Wanted to Boogie. 2012 hat die Band das Album All the Best herausgebracht. Den Abschluss macht Jimi Hendrix mit dem Klassiker Hey Joe. 1998 kam das Album The Best of Jimi Hendrix heraus.

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Die nächste Runde beginnt mit einer Band, die ich glaube eine der dienstältesten Bands, die aktuell noch spielen überhaupt. ZZ Top, My Head in Mississippi, was ein Song. 2014 haben sie das Album The Very Best Bad Est herausgebracht. Danach Craig Thatcher mit James Supra, eine geile Band, Help Me. 2005 kam das Album Hard Times heraus. Den Abschluss macht die Band von Mike Onesco. Liebe Grüße an den Mike. Der Mike ist hier bei uns im Sender Moderator und macht eine wunderbare Sendung. Von der Blindside Blues Band hören wir Play the Blues von 1994, das Album Blindsided. Viel Spaß dabei.

Die nächste Runde beginnt mit einer Neuvorstellung. Chrissy Matthew macht in Deutschland eine Deutschland-Tournee, ist also in diesem Jahr in Deutschland an einigen Standorten zu hören. Wo könnt ihr auf seiner Homepage oder bei uns auf Facebook auf unserer Radio Blues und Rock Garage Seite nachlesen? Er hat eine neue Single ausgekoppelt, Rock'n'Roll Soldier, und die ist richtig gut. Danach Leslie West mit Baby Please Don't Go, natürlich ein Klassiker. 2005 hat er das Album Got Blues eingespielt, den Abschluss macht Big Pete mit Driftin'. 2011 kam das Album Choice Cuts heraus.

Das war's schon wieder mit meiner Sendung Gerds Blues Garage. Ich hoffe, die Sendung hat euch gefallen. Ihr bleibt mir gewogen, hört am nächsten Dienstag 20 Uhr wieder in meine Sendung. Jetzt sind wir schon wieder am Ende der Sendung und die 2 Stunden sind wie im Flug vergangen. Es hat mir wieder richtig Spaß gemacht, für euch Musik aufzulegen. Die letzte Runde wird eine Ostblues-Runde. Sie beginnt mit Engerling, Blues vom Roten Hahn. 1995 kam das Album Blues Tagtraum heraus. Danach der wunderbare Bernd Kleino, liebe Grüße an den Bernd. Keep on Walking von seinem Album The Harp, das 2011 erschienen ist. Den Abschluss macht die Jonathan Blues Band mit Blues in der Nacht 1995, auch ein wegweisendes Album, Überdruck. Euch eine gute Woche.

0: Hallo liebe Bluesfreunde, hier ist Gerts Bluesgarage. Für die Sendung habe ich euch heute wieder feinen Blues herausgesucht. Oldies, Klassiker und Neuvorstellungen. Herzlich willkommen in meiner Sendung Gerts Bluesgarage. Ich freue mich, dass ihr eingeschaltet habt und zwei Stunden in meiner Sendung dabei seid. Die erste Runde beginnt mit Walter Traut. Er hat hier zusammen mit Joe Bonamassa einen Song eingespielt, We're All In This Together, und die zwei machen das richtig gut. Danach kommt Alvin Lee mit dem Song My Babies Come Back To Me. Der Song kam 2002 heraus. Den Abschluss macht der wunderbare Peter Frampton mit Going Down Slow feat. Steve Morse. 2019 haben sie das Album All Blues eingespielt.
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Die nächste Runde beginnt mit einem Song von Cedric Burnside, der immer wieder feinen Blues abliefert. 2024 hat er das Album Hill Country Love eingespielt, vom Album für euch Funky. Danach Savoy Brown mit Living in the Bayou. 2022 kam das Album Witchy Feeling heraus. Den Abschluss kommt von der Band Mojo und die Sache ist ziemlich neu. Der Sänger ist der Bad Wire Morgan und die ganze CD oder Album, ganz wie ihr wollt, ist auf Walisisch. Vom Song habe ich für euch rausgesucht Higher O's, das so gut wie heißt Langes Leben. Liebe Grüße an die Band und Bad Wire Morgan. Viel Spaß dabei.

0: Die nächste Runde ist eine reine Neuvorstellungsrunde. Sie beginnt mit der Patty Boy Zimmerman Band. Natürlich hier mit Patty Boy Zimmerman, der eine wunderbare Gitarre spielt. Und das ist schon sehr Jimi Hendrix-lastig. 2026 hat er das Album Live in Bavaria eingespielt. Vom Album für euch Spanish Castle Magic. Wie gesagt, das Ganze live. Danach ein guter Freund, J.J. Old's Little Train. Dahinter verbirgt sich natürlich der Jürgen Ohl. Und der macht hier einen super Job, eine wunderbare Single-Auskopplung. Deep River Blues. Liebe Grüße an den Jürgen. Den Abschluss macht die Band Mammut. Und das ist natürlich richtig feine Musik. Der Gitarrist Martin Frankhänel hat mir auch was dazu erzählt. Das Album 2026, wie gesagt, ganz frisch herausgekommen war. Vom Album den Song Firestarter. Liebe Grüße an die Band und den Martin.
1: Vielen Dank.

0: Hi, hier ist Martin von Mammut. Der ein oder andere kennt mich noch von meiner alten Band The Late Riser oder eben auch durch Monokel Kraft Blues. Und ja, ich möchte heute unser Debütalbum War vorstellen. Wir freuen uns riesig, dass es das Licht der Welt erblickt hat. Hört einfach mal rein. Dort steckt ganz viel Herzblut, Schweiß, auch Stress, aber vor allem Spaß drin. Und alle Songs sind eine Herzensangelegenheit. Also ich muss ganz ehrlich sagen, beim Songwriting war es recht einfach, die Songs umzusetzen, weil es kam einfach aus mir heraus. Es ist genau das, was ich schon immer machen wollte. Und es ist wirklich das erste Album, wo ich persönlich sage, hier bin ich zu 100% komplett zufrieden und da stehe ich wirklich komplett dahinter. Die Songs handeln rein von den Lyrics her, rein von, die sind sehr menschenkritisch, weltkritisch, aber nicht politisch, muss ich dazu sagen, oder fast nicht politisch, ein kleines Augenzwinkern mit dabei. Und ja, die Texte haben meine Bandkollegen Mike Pohle und André Weller geschrieben und ich habe praktisch schon die Songs komplett immer vorgefertigt. Ich habe die entwickelt und die beiden haben dann die Texte dazu geschrieben und ja, so haben wir dann die Songs entwickelt und letztendlich bei meinem Bruder Dirk van Kennel im Studio recorded. Und ich schätze mal schon, dass ich das Ergebnis sehen und hören lassen kann. Wir freuen uns wirklich riesig, dass wir dadurch auch von der Wacken Foundation einen Teil finanziert bekommen haben. Wir spielen dieses Jahr auf dem Rock Hard Festival. Wir dürfen in Extremo zusätzlich noch supporten. All solche Sachen, wo wir wirklich sehr, sehr dankbar sind und wir hoffen, dass es einfach weitergeht und wir sehen uns auf jeden Fall vor oder auf der Bühne. Na? Also, habt Spaß beim Hören.
1: Der Klaus aus Leipzig hat mir geschrieben, ein treuer Zuhörer, der sich immer wieder bei uns meldet. Er hat sich einen Song von Freddie King gewünscht, Big Legged Woman. Den Wunsch werden wir ihn natürlich erfüllen. Er grüßt alle seine Freunde und wir grüßen alle Zuhörer. Das Album erschien 2000, The Best of Freddie King, und es ist ein richtig gutes Album. Danach Robert Cray mit Do It. 2020 kam das Album That's What Is Hard heraus. Den Abschluss macht die Bad Company, Can't Get Enough, was ein Song. 1974 kam das Album Bad Company heraus.

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Die nächste Runde beginnt mit einer Neuvorstellung, die mir richtig gut gefällt. The Sheepdogs, eine richtig gute Band. Sie haben, wie gesagt, dieses Jahr ein neues Album herausgebracht. Keep Out of the Storm. Vom Album für euch Bed for You Held. Danach Errol Linton mit Packing My Bags. 2018 kam das gleichnamige Album heraus. Der letzte Song in der Runde ist ebenfalls eine Neuvorstellung, Catfish and the Blue Nation, was ein toller Bandname. Das Album bzw. den Song, den ich euch vorspiele, heißt Take It All.

Ihr seid immer noch in Gerds Blues Garage hier auf Radio Blues und Rock Garage. Die nächste Runde beginnt mit einer Band, die mich komplett überzeugt hat, die Altered Five Blues Band. 2026, wie gesagt, ganz frisch auf den Plattenteller. Hammer and Chisel heißt das Album. Vom Album für euch Headline Blues. Danach kommt Doyle Bramhall mit Change It. 1994 hat er das Album Bird Nest on Ground eingespielt. Den Abschluss macht der wunderbare Guitar Shorty We the People. 2006 erschien das gleichnamige Album und das ist richtig gut.

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Die nächste Runde ist eine reine Frauen-Power-Blues-Runde. Sie beginnt mit Dani Wild, die momentan richtig für Furore sorgt. Sie hat 2020 ein wunderbares Album eingespielt, Masters of War. Den gleichnamigen Song habe ich für euch rausgesucht. Die nächste Neuvorstellung kommt von Baywater Carl, How Long, vom gleichnamigen Album. Den Abschluss macht John Shaw Taylor, die ebenfalls eine wunderbare Karriere hingelegt hat. 2026 ein neues Album, What God Is My Love. Den gleichnamigen Song habe ich für euch rausgesucht und hier noch ein Zusatz, Feed Oranti.

0: Die 2 Stunden sind wie im Flug vergangen. Ich habe mich gefreut, dass ihr in meiner Sendung dabei wart. Bleibt mir gewogen, hört in der nächsten Sendung wieder mit rein, macht Werbung für unseren Sender. Die letzte Runde habe ich mir mal selber gewünscht. Sie beginnt mit Mike Onesco. Der Mike ist bei uns im Sender Motorrado und hat seine Sendung montags und mittwochs ab 22 Uhr. Liebe Grüße an den Mike. Er hat dieses Jahr eine Single, eine EP ausgekoppelt. Smokehouse Session Volume 3 Back to the Blues vom Album für euch All My Life. Danach kommen die Monkeyheads mit dem Tommy, ein Sänger par excellence. Sie haben den Hit Motorhead, der mir richtig gut gefällt, vom Album Destruction of the Star 2019. Der letzte Song ist die Band Black Fire, am Mikrofon Andy Blackwood. Und das ist eine Geschichte, die der André angeleiert hat. Die Band beinhaltet auch mich an der Gitarre. Das Album 2026 Dream On gefällt mir richtig gut und den Song wollte ich euch noch spielen, Road to Hell.
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Hallo liebe Bluesfreunde, hier ist Gerts Bluesgarage. Für die Sendung habe ich euch heute wieder feinen Blues herausgesucht. Oldies, Klassiker und Neuvorstellungen. Der erste Song der ersten Runde ist für meinen Freund Rob Orlemans, der leider in diesem Jahr viel zu früh verstorben ist. Rob Orlemans, ein begnadeter Gitarrist. Und es verbinden mich mit ihm einige interessante Gespräche. Von ihm habe ich von seiner 2023 erschienenen CD Shake Them Down den gleichnamigen Song herausgesucht. Danach Garrett T. Willie mit High Beam Blues vom 2026 erschienenen Album Bill's Café. Den Abschluss macht Kenny Wayne Shepherd mit dem Song Born with a Broken Heart. 2026 hat er das Album Let Better Highs herausgebracht. Liebe Grüße an den Kenny.

Die nächste Runde beginnt mit Grainne Duffy, eine begnadete Musikerin. Sie hat in diesem Jahr ein neues Album herausgebracht, vom Album für euch Early in the Morning. Danach die wunderbare Bonnie Raitt, Made Up Mind 2022, das wunderbare Album Just Like That. Den Abschluss macht die Band aus Österreich, Portobello Express, und hier muss ich nochmal sagen, eine wunderbare Band, die interessante Musik spielt. Hört euch die Songs an, die LP Golden Years kann ich euch nur wärmstens empfehlen. Sie ist von diesem Jahr, vom Album für euch, The Seas Rise. Liebe Grüße an die Band, viel Spaß beim Zuhören.

Die nächste Runde ist eine gitarrenlastige Runde. Sie beginnt mit Doyle Bramhall, Change It, 1994, ein Album, das man immer wieder hören kann, Bird Nest of the Ground. Danach Walter Traut, liebe Grüße an den Walter, Me, My Guitar and the Blues, 2019 das Album Survivor Blues, den Abschluss macht Eric Clapton mit dem Klassiker Cocaine. Den Song habe ich für meinen Moderatorenkollegen, dem Michael, rausgesucht. 2010 kam das Album The Cream of Clapton heraus und das ist natürlich auch immer wieder hörbar.

Die nächste Runde beginnt mit zwei Neuvorstellungen. Winkler & Friends haben 2026 ein neues Album eingespielt. Freunde, Musik, Hoffnung und Träume. Vom Album für euch Freunde, die bleiben. Danach Beachfish, natürlich John Schisele aus München. Liebe Grüße an den John. Er hat ein neues Album eingespielt, Forgotten Gems. Und das kann ich euch wärmstens empfehlen. Vom Album für euch Living Home Blues. Den Abschluss macht die Band The Blue Highways. Don't Leave Me Alone. 2023 kam das Album Out on the Line heraus. 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

Beim Herausführen für die Sendung ist mir ein Song aufgefallen, den ich bisher noch nicht kannte, und die zwei Musiker, die haben einen Song, eine LP herausgebracht, die mir richtig gut gefällt. Die Rede ist von Cherry Lynn und Eugene Leonhard. Deep Water heißt der Song, das Album gleichnamig von 2025. Danach Jax Hello mit Rebound. 2021 hat sie das Album Underdog Anthems eingespielt. Den Abschluss der Runde macht Elena Miles mit Make Me Happy. 2014 hat sie das Album Rocking Horse eingespielt und das ist richtig gut.

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In der nächsten Runde geht die Reise nach Hamburg. Jürgen Ohl alias J.J. Ohls Little Train. Und hier muss ich sagen, der Jürgen hat ein Lied aufgelegt, das geht unter die Haut. When Your Soul Is Crying. Liebe Grüße an den Jürgen. Danach kommt Jack J. Hutchison mit Days Are Gone, das Ganze live. 2025, das wunderbare Album Battle Scars. Den Abschluss macht Josh Smith mit No Blues Left to Give. Liebe Grüße an den Josh. Das Lied kommt natürlich vom gleichnamigen Album, das 2025 erschienen ist.

Larry Kurtz and the Lovebreakers hatte ich schon öfters in meiner Sendung. Ein Song, der mir richtig gut gefällt, Headwaters Hill Country vom Album Take a Ride von 2025. Danach Salomon Hicks mit I'm Burning Up. Ein wunderbarer Song, 2026, ganz frisch auf dem Plattenteller, das Album How Did Every Get This Blue. Den nächsten oder vielmehr den letzten Song macht Stones A Night Down von dem gleichnamigen Album, das 2021 erschienen ist.

Das war's schon wieder mit meiner Sendung Gerds Blues Garage. Ich hoffe, die Sendung hat euch gefallen. Ihr bleibt mir gewogen, hört am nächsten Dienstag 20 Uhr wieder in meine Sendung.

Hallo liebe Bluesfreunde, hier ist Gerds Bluesgarage. Für die Sendung habe ich euch heute wieder feinen Blues herausgesucht. Oldies, Klassiker und Neuvorstellungen. Die erste Runde beginnt mit drei Neuvorstellungen hier bei Gerds Bluesgarage auf Radio Blues und Rockgarage. Den Anfang macht John Shaw Taylor und Oranti. What's Good Is My Love, neu erschienen, das Album Tried of Beginning Right. Danach Elise Frank mit dem Bullfrog Blues 2026, wie gesagt, dieses Jahr ganz frisch auf dem Plattenteller. I Didn't Pay For It. Den Abschluss macht eine Band aus Österreich, die ich euch schon öfters vorgespielt habe, Portobello Express. Ganz feine Musik, liebe Grüße an die Band und die Betty. Only When She's Gone vom Album Golden Years, wie gesagt, auch dieses Jahr frisch herausgekommen. Viel Spaß beim Zuhören.

In der nächsten Runde geht die Reise nach Belgien zu den Mudcut Roof Riders. Wer die Band dieses Jahr noch hören will, kann das auf der Homepage der Band nachlesen. Für das nächste Jahr sucht die Band noch Spielmöglichkeiten in Deutschland. Wenn zufällig ein Veranstalter zuhört, schreibt mich an. Die Band kann ich euch nur empfehlen. Vom Album Mudcut Roof Riders den Song Moonshine. Danach eine Band, die ich öfters auch schon gespielt hatte, Voodoo Ramble. Liebe Grüße an die Jungs, Little Blues Queen, das Ganze live. 2026 kam das Album Made in UK live heraus. Den Abschluss macht Jared James Nichols, was ein Song, Killing Time, vom neu erschienenen Album Louder Than Fate.

In der nächsten Runde haben wir ebenfalls drei Neuvorstellungen. Einer, der immer wieder regelmäßig neue Sachen abliefert und ob man ihn mag oder nicht, er ist ein klasse Musiker. Die Rede ist von Joe Bonamassa, 2026 ein neues Album, Walk on the Hot Coals, das Ganze live vom Album für euch, Who That Coming. Danach kommen die Black Crowes und Whiskey Myers, was eine Zusammenstellung. 2026 ein neues Album, Star Star, den gleichen namigen Song habe ich für euch rausgesucht. Den Abschluss der Runde macht Kevin and GD, Crying the Blues, ebenfalls ganz neu auf dem Plattenteller, das Album I Just the Blues.

Der Klaus aus Leipzig hat mir geschrieben, er wünscht sich einen Song von Paul Gilbert und der ist wirklich gut. Er grüßt damit alle seine Freunde und wir grüßen natürlich alle Zuhörer. Der Paul Gilbert hat 2003 ein Album herausgebracht, Gilbert Hotel, vom Album für den Klaus und seine Freunde und für euch Purple Haze. Danach der wunderbare Mark Ammacher mit Rolling and Tumbling, natürlich ein Klassiker, von ihm neu interpretiert vom Album, das gleichnamig ist von diesem Jahr. Den Abschluss macht Peter Frampton feat. Benmont Tesh und ich bin bekennender Peter Frampton-Fan. Brewer Tourist vom Album Carry on the Light, ebenfalls von diesem Jahr.

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0: Die nächste Runde beginnt mit einem Künstler, den ich öfters schon in der Sendung hatte. Die Rede ist von John Kabeljohn, dieses Mal mit Cassie Campbell. Sie haben ein neues Album zusammen eingespielt, Time Out. Den gleichnamigen Song habe ich für euch rausgesucht. Danach Albert Castilla mit Afraid to Fall Asleep vom gleichnamigen Album, ebenfalls dieses Jahr herausgekommen. Den Abschluss macht Rick Fowler mit Skeletons in Your Closed. Dasselbe hat er schon mal gespielt und dieses Album kann ich euch von diesem Jahr nur empfehlen.
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0: Die nächste Runde beginnt mit Cap Mo, der momentan richtig durchstartet. Er hat ein wunderbares Album eingespielt und aufgenommen, Fusing and Fighting. Den gleichnamigen Song habe ich für euch rausgesucht. Danach eine Band, die ich noch nicht gekannt habe, die ich euch gerne vorstellen möchte. Blues Creation, sie haben einen Klassiker eingespielt, Rolling and Tumbling, 1989. Und das Album der Blues Creation kann ich euch wärmstens empfehlen. Dann kommt eine Band aus Serbien, Cotton Pickers, und die werden wir wahrscheinlich im nächsten Jahr in Deutschland hören können. Sie haben sich etabliert und so wie ich finde, ist das ein feiner Bluesrock. Liebe Grüße an die Jungs. Sie haben eine Single ausgekoppelt dieses Jahr, Sometimes.
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Die nächste Runde sind ebenfalls drei Neuvorstellungen. Die erste ist die Justin Saldino Band, ein feiner Blues. 2026, wie gesagt, neues Album Leave Me Blues. Den gleichnamigen Song habe ich für euch rausgesucht. Dann John Primer mit Man Old World. Und John Primer spielt immer wieder feinen Blues. Er hat 2026 sich ein Tributalbum einfallen lassen. John Primer and the Friends Tribute to Theresa Lang. Und das ist richtig gut. Den Abschluss macht Danny Bryant. Liebe Grüße an den Danny. Swagger, ebenfalls, wie gesagt, neu von 2026. Das Album Nothing Left Behind.

Das war's schon wieder mit meiner Sendung Gerd's Blues Garage. Ich hoffe, die Sendung hat euch gefallen. Ihr bleibt mir gewogen, hört am nächsten Dienstag 20 Uhr wieder in meine Sendung.

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2: Einen wunderschönen und gemütlichen Sommerabend wünscht Andreas alias Ante hier direkt aus Leipzig. Wir haben hier einen wunderschönen lauen Sommerabend und es ist Grund genug, feinste Musik hier rauszuschicken, die ich zusammengestellt habe. Ich würde gleich loslegen, nach dem Motto kurze Rede, kurzer Sinn. Erste Nummer kommt von Tony Genflon. Hier ist eine Version von Hey Joe. Zweite Nummer dann in der ersten Runde kommt mal wieder von Meister Joe Bonamassa. Bad Penny ist eine schöne Live-Aufnahme von ihm. Letzter Song dann im ersten Dreier-Set, die altbewährten und geliebten Rolling Stones. You Know I'm Good von ihrer letzten und neuesten Scheibe von 26, die mir persönlich sehr gut gefällt. Also Leute, auf geht's, viel Spaß!

Im zweiten Set kommen wir heute gleich mal zur singenden bzw. musizierenden Weiblichkeit. Da sind drei ganz reizende Damen am Start heute hier. Erste Lady nennt sich Dennis LaCrasse. Ihr Song heute Go Bad Mouse Yourself. Zweite Nummer kommt von Victoria aus Big Easy, Playing Me a Fool. Letzte Nummer dann in dieser Damenrunde, die fantastische, großartige Nina Simone. Und ja, tatsächlich heute mal wieder ihr wohl berühmtestes Lied, My Baby Just Cares For Me.

So, liebe Freunde und Musikfreaks da draußen, im dritten Set geht es massiv zurück zum Blues. Ich steige gleich ein im dritten Set. Die erste Nummer kommt von dem fantastischen, leider nicht mehr unter uns weilenden Albert Collins hier mit seinen Icebreakers. Eine schöne Live-Aufnahme von Cold Cold Feeling. Zweite Nummer dann, auch ein Kollege, der längst nicht mehr unter uns war, den ich aber auch rund um die Uhr hören könnte. Ich liebe ihn einfach, das ist Meister Johnny Hooker hier mit Big Road. Letzte Nummer dann, gehen wir ganz weit zurück in die 20er oder 30er Jahre. Briony McGee und Sonny Cherry, Rising Sun.

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bevorzugt, beziehungsweise welche Nummer euch am besten gefällt. Ihr kennt sie mal, wenn ihr Lust und Zeit habt, mal ins Gästebuch schreiben. Also mein Favorit ist in diesem Fall Brian Ferry, aber Geschmack ist ja eh Bandbreite. Ja, nehmt euch zurück und macht den Spaß mit. Es ist wirklich witzig und interessant.

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So, Saxony ist zurück am Mikrofon. Hier steht übrigens drauf, Made in Austria. Anyway, wir gehen jetzt im fünften Set wieder zurück zum Blues, zum feinsten Urblues. Die erste Nummer kommt von Leopard Welch, My Babe, seine Fassung von My Babe. Zweiter Song von Mississippi Shakes, He Calls the Religion. Dritte Nummer kommt dann von zwei Freunden von mir, mit denen ich Musik mache. Das ist der Mark Taylor und der Thomas Schied aus Halle an der Saale. Wir spielen zusammen in der Band The Blind Flying Dogs Blues Band. Die beiden haben hier mal diesen wunderschönen alten Robert Johnson Song Ramblin' on My Mind aufgenommen im Duo. Ich finde es ganz groß und ganz großartig und grandios, wie die beiden das hier spielen. Okay, Leute, viel Spaß.

Set Nummer 6, liebe Menschen da draußen an den Endgeräten, ist meine nun mittlerweile nicht mehr wegzudenkende Jatzrunde. Wieder ganz feine Sachen hier, drei ganz fantastische Songs. Erste Nummer kommt von dem fantastischen Gary Willis, ganz großartiger Bassist, das haut mich völlig um, wenn ich den spielen höre. Bekannt durch Triple Deck. Hier spielt er eine Nummer von den Beatles, Norwegian Wood. Unglaublich, wie er das hier runterreißt. Wahnsinn. Zweite Nummer ist dann vom unvergessenen Sonny Rollins, der leider vor einiger Zeit von uns gegangen ist. Hier mit seiner Nummer Nichi von der grandiosen CD Sonny Please. Letzte Nummer ist dann auch nochmal ein grandioser Bassist, der leider bei Zeiten an diesem fucking Cancer sterben musste. Das war ganz bitter, als er gehen musste. Das ist der grandiose Mick Karn, bestimmt bekannt durch Japan. Hier von seiner Scheibe Bester Cluster, die Nummer Liver and Lungs.

So, liebe Freunde, wir müssen leider schon wieder zum Schluss kommen. Aber kein Grund zur Sorge, es geht ja dann ab 20 Uhr mit einem anderen Kollegen hier weiter. Also die Musik reißt nicht ab. Ich habe noch Zeit hier für drei Songs. Das gibt mal wieder stilistisch ein bisschen Mischmasch. Aber das ist ja okay so. Der erste Song im letzten Set kommt vom fantastischen Marcus King. Love Song. Zweite Nummer dann auch ein ganz großer Musiker. Das ist B.B. King. Hier mit dem schönen alten Song Help the Poor. Letzte Nummer kommt dann heute mal von einer Band aus Thüringen in deutscher Sprache. Das ist kurz und lang eine Band, mit der wir öfter mal zusammen spielen. Nette Jungs aus Thüringen. Hier mit ihrem Lied Rammlerbude. Okay, liebe Leute, das war's dann erstmal hier von Ante aus Leipzig. Genießt den Sommer, bleibt fit und gesund, euer Andreas.

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1: Hallo liebe Bluesfreunde, hier ist Gerts Bluesgarage. Für die Sendung habe ich euch heute wieder feinen Blues herausgesucht. Oldies, Klassiker und Neuvorstellungen. Für die erste Runde hier auf Radio Blues und Rock Garage in meiner Sendung Gerts Blues Garage habe ich drei weibliche Blues-Sängerinnen bzw. Sängerinnen mit Bands. Die erste Band, die ich begrüßen darf, die mir richtig gut gefällt, die ich schon öfters in meiner Sendung habe, Portobello Express. Liebe Grüße an die Band, macht bitte weiter so. Ich habe von eurer aktuellen CD Golden Years den Song Only With She's Gone herausgesucht. Den haben sich übrigens einige Zuhörer gewünscht. Danach Danielle Nicole mit Tug of War 2026, ebenfalls ganz frisch auf dem Plattenteller. Firefiles, den Abschluss macht John Char Taylor, The Trouble With Love feat. Joe Bonamassa vom gleichnamigen Album. Viel Spaß dabei.
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Die nächste Runde beginnt mit Duan Betts, der mir richtig gut gefällt. Er hat ein neues Album eingespielt, Isle of Hope, und die Hoffnung stirbt bekanntlich zuletzt. Von dem Album habe ich für euch rausgesucht Down to Houston, danach A Perfect Circle, eine starke Band. Ebenfalls ein ganz neues Album dieses Jahr, Starless, den gleichnamigen Song habe ich für euch rausgesucht. Den Abschluss der Runde macht The Gary Hunt Trio mit Pretty Baby, wie praktisch, ebenfalls vom gleichnamigen Album, das dieses Jahr herausgekommen ist.

Die nächste Runde beginnt mit Dana Fuchs. Sie hat in diesem Jahr schon einige Termine in Deutschland wahrgenommen. Unser Sender war dabei. Von ihr habe ich vom Album Borrowed Time den Song Lust to Know herausgesucht. Danach kommt Susan Santos mit dem Song El Camino vom gleichnamigen Album, das dieses Jahr erschienen ist. Den Abschluss der Runde macht Paul Gilbert mit dem Jimi Hendrix-Klassiker Hey Joe. 1991 hat er ein Album eingespielt, das man sich heute noch anhören kann. Tribute to Jimi Hendrix.

0: Thank you. Danke.
1: Die nächste Runde beginnt mit einem deutschen Künstler, Thilo Georg Copperfield, der mittlerweile wie eine Hausband für den Sender ist. Er hat uns im Nachgang noch etwas zu erzählen, die sogenannten Copperfield News. Ich kann immer nur wieder sagen, geht zum Thilo in die Konzerte, er ist ein wahnsinnig sympathischer Musiker und Mensch. Von ihm habe ich von seinem Album, also wie gesagt eine Single, Living on a Knife, den gleichnamigen Song rausgesucht. Liebe Grüße an den Thilo. Danach kommt Joe Bonamassa mit Back on My Stomping Ground, das Ganze live. 2026 kam das Album Bad Penny live heraus. Den Abschluss macht der wunderbare Kenny Wayne Shepherd. Liebe Grüße an den Kenny. Déjà Voodoo habe ich für euch rausgesucht von seinem aktuellen Album Let Better Highs.
2: Hey Gerd, danke der Nachfrage. Hier ist TG Copperfield und ich sitze hier gerade so draußen auf der Terrasse und lasse die letzten Live-Momente so Revue passieren. Es war ganz viel los. Das größte Highlight war bei uns in der letzten Zeit natürlich, dass wir mit Brad Paisley, der ja ein US-Superstar, Country-Superstar ist, auf dem Tollwood gespielt haben, vor 6.000 begeisterten Zuschauern. Und das war für uns natürlich eine sehr, sehr große Ehre, da spontan den Abend öffnen zu können. Und ja, das, glaube ich, hat uns viele neue Fans beschert und das kann ja nie schaden. Ansonsten sind wir jetzt ganz viel unterwegs im Sommer mit der Electric Band oder auch mit dem Desert Folk Acoustic Trio. Und beide Male spielen wir komplett unterschiedliche Sets, was sehr, sehr viel Spaß macht. Und ja, ich muss euch noch ein bisschen auf die Folter spannen, aber es gibt bald große, schöne Neuigkeiten. Und ja, mehr dazu bald. Danke fürs Zuhören.

Die nächste Runde beginnt mit einer Neuvorstellung, die mir richtig gut gefällt. Heart of Stone hat mir ihre Single geschickt, Sympathy for the Devil. Und das ist natürlich ein Stones-Cover, aber gefällt mir richtig gut. Danach Jawbone, Reesager and the Black Tornado mit I Used to Love You, das Ganze live, 2026 ganz frisch herausgekommen, Change My Game. Den Abschluss macht der wunderbare Mike Sido mit The Blues Lover, ebenfalls ein ganz frisches Album auf dem Plattenteller Outside or the East Side.

Die nächste Runde beginnt mit Kip Moore, leider noch nicht so bekannt, aber er hat eine begnadete Stimme. Sein aktuelles Album Reason to Believe hat einen Song, der mir richtig gut gefällt. Get What Yeah Give, viel Spaß beim Zuhören. Der nächste Song kommt von Catfish and Walter Trout, All I Ask of You, vom gleichnamigen Album Wie praktisch. Den Abschluss der Runde macht GA20 und hier feat. Charlie Musselwhite. Das kann nur gut werden. I Can't Hold Out vom Album Blues Now, das ebenfalls dieses Jahr ganz frisch auf den Plattenteller gekommen ist.

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Ein Musiker, der immer wieder überrascht ist, der Billy F. Gibbons. Er hat einen neuen Song herausgebracht, der mir richtig gut gefällt, den ich euch vorstellen möchte. Brown Pepper Back, das Ganze noch mit Feet Kite Urban. Ich glaube, der Billy hat's nie verlernt und er ist ein begnadeter Musiker. Danach Davy Knowles mit Hold On Strong vom Album 2025 erschienen MKO. Den Abschluss macht Mike Clark mit I Can't Stop Loving You, natürlich ein Klassiker von seinem gleichnamigen Album, das er dieses Jahr herausgebracht hat.

Das war's schon wieder mit meiner Sendung Gerds Blues Garage. Ich hoffe, die Sendung hat euch gefallen. Ihr bleibt mir gewogen, hört am nächsten Dienstag 20 Uhr wieder in meine Sendung. Für die letzte Runde habe ich euch nochmal zwei feine Blues-Songs bzw. Blues-Künstler herausgesucht. Die Runde eröffnet Eric McFadden mit Devil Moon, das Ganze live, ein wunderbarer Song. 2020 hat er das Album Two Big Macs herausgebracht. Den letzten Song für diese Sendung habe ich rausgesucht von Armani Bjornham. The Last Things I Remember vom gleichnamigen Album, das dieses Jahr ebenfalls ganz frisch herausgekommen ist. Euch eine gute Woche.

Hallo liebe Bluesfreunde, hier ist Gerts Bluesgarage. Für die Sendung habe ich euch heute wieder feinen Blues herausgesucht. Oldies, Klassiker und Neuvorstellungen. Herzlich willkommen in meiner Sendung Gerts Bluesgarage hier auf Radio Blues und Rockgarage. Die erste Runde ist eine Frauer Power Blues Runde. Sie beginnt mit John Shard Taylor. Sie hat im letzten Jahr ein Album eingespielt, Hold of My Heart, das ganze Akustik. Den gleichnamigen Song habe ich für euch rausgesucht. Danach Sue Foley mit Nothing in Rambling. 2024 hat sie das Album One Guitar Woman herausgebracht. Den Abschluss macht die Band Locking Poe, Southern Comfort, das ganze Akustik. 2023 haben sie das Album eingespielt, Akustik Compension. Viel Spaß dabei.

Im Jahr 2009 haben Kenny Neal und Billy Brunch sich zusammengefunden und die Verbindung ist richtig gut geworden. Sie haben das Album Easy Meeting alias Blues Power eingespielt, vom Album für euch Baby B. Danach Joe Bonamassa mit einem Song von 2017 vom Album Live at the Carnegie Hall, Get Back My Tomorrow. Wie gesagt, das Ganze live. Danach mit einer Neuvorstellung Omar Coleman und Igor Prado. Liebe Grüße an die zwei. Moving On to Better Days vom neu erschienenen Album Old New Funky Blue.

Im letzten Jahr hat Hubert Drogatti, liebe Grüße an den Hubert, ein Album eingespielt, das mir richtig gut gefällt, Poor Boy. Den gleichnamigen Song Poor Boy feat. Charlie Musselwhite habe ich für euch rausgesucht. Danach Alastair Green mit Weeping Post vom gleichnamigen Album, das 2023 erschienen ist. Den Abschluss macht der wunderbare Sean Pittman, liebe Grüße an den Sean, My Journey 2025, also noch relativ neu, das Album Low No More.

0: In der nächsten Runde geht die Reise nach Deutschland. Die Runde ist wiederum eine Frauen Power Blues Runde. Sie beginnt mit der Band Mardi Wat und die Band hat die letzten Tage, Wochen und Jahre für Furore gesorgt. 2026, also ganz neu auf dem Plattenteller, das Album Neon Soul. Für euch habe ich rausgesucht Voodoo Child, liebe Grüße an die Band. Danach Zoe Schwarz mit Rob Corral, hier My Cries vom gleichnamigen Album, das 2025 erschienen ist, also auch noch relativ neu. Den Abschluss macht die wunderbare Caroline Wonderland mit Blues for Jean. 2025, im letzten Jahr, hat sie das Album True Is herausgebracht.
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Ganz frisch in die Redaktion auf dem Plattenteller ist eine Band gelandet, Tom Davis and the Bluebirds, eine britische Band, die für Furore sorgt. Und dieses Album Angel of the Mississippi ist bei uns im Sender auf Anhieb CD des Monats geworden. Liebe Grüße an den Tom und die Band. Wir werden von den Jungs noch einiges hören, glaube ich. Sie spielen einen wunderbaren Blues. Vom Album habe ich für euch rausgesucht Devil's High Water. Danach Kenny Wayne Shepherd and Bobby Rush, Hey Baby, vom Album Hey Baby 2025. Den Abschluss macht der wunderbare Charlie Musselwhite. Liebe Grüße an den Charlie. Storm Warning 2025, ebenfalls noch relativ frisch, das Album Lookout Highway.

Wenn es um Haarplust geht, ist Will Wilde nicht weit. Er hat 2025 im letzten Jahr ein Album eingespielt, das ich richtig gut finde. Blues is Still Alive vom Album für euch Stole My Love. Liebe Grüße an den Will. Danach kommt Rye Wolf mit Crossroads, natürlich ein Klassiker. Ebenfalls im letzten Jahr hat er das Album Black and Blue eingespielt. Dann eine deutsche Band, die sich bei uns gemeldet hat. Sebastian hat mir die CD geschickt. Liebe Grüße an die Band For Glory. Blues in the Rain. 2018 haben sie das Album Back in Life eingespielt und ich glaube, von der Band werden wir noch im Sender einiges hören.

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Im letzten Jahr haben wir vom Walter Traut ein Album in die Redaktion bekommen, auf Deutsch übersetzt Zeichen der Zeit. Und in diesem Album arbeitet er seine Geschichte auf, seine Erfahrungen, und ich ziehe immer wieder ganz tief meinen Hut vom Walter. Er hat einiges durchgemacht, die näher dran waren an ihm, wissen genau, um was es geht. Er hat also auch den Krebs besiegt und seine Sucht. Vor ihm habe ich immer wieder Respekt und deswegen spiele ich ihn auch gern. Er macht außerdem einen wunderbaren Blues vom Album für euch Too Bad. Danach eine Band, die ganz frisch auf den Plattenteller gekommen ist, Redfish Blues Band, und die Band hat auch einen guten Drive und Groove. 2026, wie gesagt, ganz neu auf dem Plattenteller, das Album Together is Better. Den gleichnamigen Song habe ich für euch rausgesucht. Liebe Grüße an die Band. Danach Josh Smith mit dem Blues No Blues Left to Give vom gleichnamigen Album, das 2025 erschienen ist.

Das war's schon wieder mit meiner Sendung Erzblues Garage. Ich hoffe, die Sendung hat euch gefallen. Ihr bleibt mir gewogen, hört am nächsten Dienstag 20 Uhr wieder in meine Sendung. Die 2 Stunden sind wie im Flug vergangen. Ich habe mich gefreut, dass ihr in meiner Sendung Gerts Blues Garage hier auf Radio Blues und Rock Garage dabei gewesen seid. Für die letzten 3 Songs habe ich nochmal versucht, euch feinen Blues herauszusuchen. Den Anfang macht der wunderbare Kristen Kingfish Ingram und der hat eine wunderbare Karriere ganz zurecht hingelegt. 2025 kam sein Album Voodoo Charm heraus. Den gleichnamigen Song habe ich für euch rausgesucht. Danach Tinsley Ellis, ebenfalls im letzten Jahr ein wunderbares Album noch herausgebracht, Hoodoo Woman, ebenfalls den gleichnamigen Song habe ich für euch rausgesucht. Den Abschluss macht Matt Morganfield mit Don't Leave Me. 2025 im letzten Jahr hat er das Album Deep Mud eingespielt und das ist ebenfalls nur zu empfehlen. Euch eine gute Woche.

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1: Thank you.

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